So, im Set Nummer 3 marschieren wir mal zurück zum Blues. Erster Song kommt von einem deutschen Gitarristen. Es handelt sich um Reverend Rusty Stone mit seiner Band Case. Ja, wir haben damals vor 30 Jahren etwa öfter mit Case zusammen gespielt. Unsere Band hieß damals Whiskey and the Sentimental Boys. War eine schöne Zeit, Mensch. Damals Case noch mit Andy Kristall am Bass und der baut ja mittlerweile auch besser. Leider habe ich die Jungs in den letzten Jahren nie wieder gesehen oder nie wieder getroffen, aber vielleicht klappt es mal wieder. Zweite Nummer dann ist ein Song von Lyle Muscat. Okay, Muscat mache ich meistens ein bisschen an das Kartoffelpüree, aber das nur nebenbei. Der Song heißt Blues Got You Spent. Letzte Nummer ist dann in dieser Runde ein uralter Standard, The Thrill Is Gone, hier von dem fantastischen Chris Farley mit seiner Band. Viel Spaß, liebe Leute.

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1: Check, check, check, check, check. Okay, mein Mikro scheint tatsächlich noch zu funktionieren. Und Set Nummer 4 widme ich mal wieder den Ladies. Das mache ich ja eigentlich in jeder Sendung so. Erste Nummer kommt von Jody Stepler. Platte Don't Buy a Soul heißt der Song. Zweite Nummer dann von Patty Tweed. Glad I'm Through With You. Und der letzte Song kommt dann von der fantastischen, unglaublichen Bess Hart. Ich habe Bess einmal bis jetzt in meinem Leben gehört und war vollkommen geflasht. Also wo nimmt sich noch dieses Feeling her? Also für mich ganz klar eine der besten lebenden Sängerinnen. Unglaublich. Get Your Shit Together heißt die Nummer.

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1: Nach der holden Weiblichkeit zurück zu den Herren. Just You and Me heißt der erste Song und kommt von der grandiosen Scheibe Johnny Hugo zusammen mit Candide. Auch eine Platte, die bei mir eigentlich regelmäßig läuft. Zweite Nummer dann vom fantastischen Stevie Ray Vaughan. Wir hatten ja vorhin schon mal seinen Bruder. Hier mit der Nummer Texas Flood. Letzter Song kommt dann von einem Gitarristen, den wahrscheinlich nicht so viele Leute kennen. Der Kollege heißt Joe Colombo. Seine Scheibe Natural Born Slider ist auch ganz klar zu hören auf der CD, dass er verdammt ganz leidet und das auch richtig gut kann. Hier eine alte Blues-Nummer, Mean Town Blues.

0: So, liebe Freunde, Set Nummer 6 ist mal stilistisch ein bisschen Mischmasch, aber natürlich dennoch feinste Musik. Erste Nummer in diesem Set ist bereits, wenn ich zurückrechne, 56 Jahre alt. Irre, eine Scheibe von 1970 von der fantastischen Band The Flock. Hier die Nummer Lighthouse. Tolle Band, also bin ich immer wieder begeistert, wie die damals gespielt haben. Also grandios einfach. Zweite Nummer kommt dann von einem leider bereits verstorbenen Kollegen, den ich auch sehr mag und gerne höre, weil seine Musik ist einfach zeitlos. Das ist Tom Petty, hier mit seiner Version von Route 66. Letzte Nummer dann mal wieder die altbewährten, grandiosen Rolling Stones. Hier eine relativ unbekannte Nummer, Trivial Skies.
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So, liebe Freunde, meine letzte Sendung im Mai des Jahres 2026 neigt sich leider dem Ende zu. Aber es bleibt noch Zeit für drei weitere Songs, die ich hier noch rausschicken werde. Und diese drei Songs werden mal in deutscher Sprache sein. Wie oft geht es in diesen Songs um die holde Weiblichkeit? Erste Nummer kommt von Element of Crime. Am Ende denke ich immer nur an dich. Sehr schönes Lied von Sven Regner. Zweite Nummer kommt dann aus Frankfurt von der Hesse. Rodger Monotones, der eine Protagonist dieser Band, der Gitarrist Raimund Salk, da ist er leider vor knapp 3 Jahren, wie man so schön sagt, plötzlich und unerwartet verstorben. Das war wohl ein ganz, ganz herber Einschlag für diese Band und ich weiß gar nicht, ob die überhaupt noch weitergemacht haben oder weitermachen. Sehr traurige Sache. Frag mich nicht, wie es mir geht, heißt der Song. Letzte Nummer dann für heute kommt von einem Sänger und Gitarristen aus Hamburg. Das ist der Michi Reinke. Ganz feiner Sänger. Kennt vielleicht der eine oder andere noch von seiner ehemaligen Band Felix Deluxe mit dem bekannten Song Taxi nach Paris. Hier ein Lied von seiner Scheibe, Mach dein Herz laut. Manchmal bist du immer in meinem Kopf, heißt der Song. Stefan Quildes sagte mal treffend, Michi könnte auch das Telefonbuch absingen und es würde trotzdem gut klingen. Ganz großartiger Sänger. Okay, liebe Leute, das war's dann für heute. Und ich sage wie immer, bleibt gesund und bleibt zuversichtlich. Gerade inmitten dieses ganzen Kriegsgebrüll. Wir hören uns dann hoffentlich im Juni wieder. Bis bald, euer Andreas aus Sachsen.

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1: Hallo, weiter geht es jetzt mit meiner neuen Sendung von Uwes Blues und Rockkneipe. Diese Sendung ist meine Jubiläumssendung, die 200. Für euch habe ich heute Abend unter anderem mit dabei Joan Shaw Taylor, Silly, Dr. Feelgood, Engerling, Bonnie Raitt und Ted Benoit. Mit Hansi Biebel geht es heute Abend los. Hansi war von Anfang der 1970er Jahre bis 1984 auf den DDR-Bluesbühnen unterwegs, ist dann ausgereist. Dann ist er zurückgekommen in den Osten und war dann bis 2009 aktiv. Von Hansi Biebel hört ihr den Titel Morgenblues. Die zweite Band ist dann die Band Sideburn. Diese tolle Schweizer Bluesrockband hat sich im Jahr 1984 gegründet. 8 Alben haben die Jungs aufgenommen. Ihr werdet den Titel Don't Baby Don't Care hören. Nummer 3 ist natürlich Johnny Winter, mein zweiter Gitarrenheld. Von Johnny hört ihr den Titel Where Can You Be? Der ist aus dem Album Step Back. Ich wünsche euch heute Abend richtig viel Spaß beim Zuhören.

Die nächste Band wird die Orman Bats Band sein. Diese Band hat sich im Jahr 2018 gegründet, wurde gegründet von Davin Orman und von Duane Bats. Zwei Alben haben die Jungs schon produziert. Aus ihrem Album Down to the River werdet ihr den Titel All Night hören. Der ist im Jahr 2019 aufgenommen worden. Joan Shaw Taylor ist die erste Dame in dieser Sendung. Von Joan Shaw hört ihr aus dem 2024er Album All the Things I Said den gleichnamigen Titel. Dann habe ich für euch Joe Richardson mit seiner Band den Express, so würde ich das bezeichnen wollen. Joe Richardson ist ein toller Sänger und Gitarrist. Mit 6 Jahren erlernte er das Gitarrenspiel, kommt aus dem US-Bundesstaat Louisiana. Jetzt wohnt er in Austin, Texas. Aus seinem 2001 erschienenen Album hört ihr den Titel Kill Me Quickly.

Die nächste Band ist die von Enric and the Sandwiches. Enric ist ein hervorragender Harpspieler, Gitarrist und Sänger. Die Band hat im Jahr 2020 den Titel P.T. Rider aufgenommen. Das ist eine Live-Aufnahme. Dieser Titel kommt natürlich aus dem Live-Album Green Room Rumble. Blackstone Cherry, ja. Dann wird es natürlich etwas rockiger. Diese Band hat sich im Jahr 2001 in Kentucky gegründet. Die vier Herren haben mittlerweile acht Alben produziert. Ein

Von der bayerischen Rockröhre Claudia Kehn habe ich jetzt für euch den Titel Baby Come Home. Dieser Titel wurde im vergangenen Jahr aufgenommen. Eine weitere Dame könnt ihr dann hören, das ist Tina Turner. Ihr hört den Titel Tonight, den hat sie zusammen mit David Bowie aufgenommen. Ihr hört diesen Titel aus einer neuen Albumzusammenstellung Queen of Rock'n'Roll aus dem Jahr 2023. Joe Bonamassa darf natürlich in der 200. Sendung auch nicht fehlen. Aus dem Jahr 2003, das Album hieß seinerzeit Blues Deluxe, hört ihr den Titel Walking Blues.

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Ich habe jetzt für euch eine nordirische Hardrock-Band rausgesucht. Diese Band hat sich im Jahr 2012 gegründet. Vier Herren sind das. Die haben ein Album natürlich aufgenommen. Dieses Album heißt From the Flames. Ihr hört den Titel Blood. Ihr hört danach dann die hervorragende Bluesband Engerling. Die Jungs haben im Jahr 1988 ein Album aufgenommen, das hieß seinerzeit Narkoseblues. Ihr werdet den gleichnamigen Titel hören. Gina and Johnny, das ist die dritte Band. Diese Band hat sich im Jahr 2022 in Cincinnati gegründet. Das ist die hervorragende Sängerin Gina McCann und der tolle Gitarrist Johnny Fink. Die haben für euch den Titel Free Your Soul.

Ihr werdet jetzt von Chris Stapleton den Titel Badass I Use It To Be hören. Der ist im vergangenen Jahr aufgenommen worden. Weiter geht es dann mit Jimmy Thackery. Das ist ein Gitarrist und Sänger aus Pittsburgh. Er war seinerzeit mal Mitglied in der tollen Bluesband Nighthawks. Seit Ende der 1980er Jahre war er dann solo unterwegs. Später hat er seine Band The Cade Brother gegründet. Ihr hört aus seinem Album In the Natural State aus dem Jahr 2006 den Titel I Got a Rich Man's Woman. Tommy Castro, der tolle Sänger und Gitarrist aus New York City. Tommy ist ein sehr produktiver Bluesmusikant, würde ich sagen. Er hat 22 Alben auf den Markt gebracht. Seit dem 10. Lebensjahr spielt er die Gitarre. Im Jahr 2021 hat er den Titel A Bluesman Came to Town aufgenommen. Den werdet ihr als dritte Nummer hören.

Die Berliner Band East Blues Experience habe ich jetzt für euch rausgesucht. Aus ihrem letzten Album aus dem Jahr 2016, Make It Better, hört ihr den Titel Dust on the Radio. Ich hoffe, dass die Jungs bald wieder Zeit haben, ein neues Album auf den Markt zu bringen. Bonnie Raitt werdet ihr danach hören. Bonnie hat im Jahr 1995 ihr Album Road Tested aufgenommen. Ihr hört die Nummer Rock Steady. Silly ist die Nummer 3. Ihr hört den Titel Bye Bye. Der ist im Jahr 2007 nochmal neu überarbeitet worden.

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Mit britischem Bluesrock geht es jetzt weiter. Ihr werdet Dr. Feelgood hören aus seinem Album Damn Right aus dem Jahr 2022. Hört ihr die Nummer Keep It Undercover. Weiter geht es dann mit einem Bandprojekt von Jim Zula. Dieses Projekt heißt Texas Scratch. Die Jungs haben im Jahr 2023 das Album Texas Scratch aufgenommen. Das ist ein bisschen komisch auszusprechen für mich. Ihr hört daraus den Titel Texas Trio. Ja, die nächste Band heißt Red Medicine. Vier Herren sind das. Die machen Blues, Rock, Hard Rock machen die Jungs auch noch. Ihr hört aus ihrem Album Come On Over aus dem Jahr 2024 den gleichnamigen Titel.

So, das war sie jetzt auch schon, meine Jubiläumssendung. Ich möchte mich auf diesem Wege bei meinem Team bedanken, vor allem bei Gerd, der mich sehr unterstützt, damit ich mit diesem ganzen Technikkram halbwegs zurechtkomme. Michael hat mich zum Anfang auch sehr unterstützt. Dankeschön. Grüße gehen natürlich auch an Hartmut raus. Ich hoffe, dass ich in dieser Sendung für euch das Richtige rausgesucht habe und würde mich dann freuen, wenn wir uns dann wieder am nächsten. Bis dahin wünsche ich euch noch eine richtig tolle, bluesige Woche. Der letzte Künstler in dieser Sendung wird Tepe Noir sein. Der Superstar aus Louisiana hat im Jahr 2024 seinen Titel YY aufgenommen. Diesen Titel werdet ihr, wie gesagt, als letzte Nummer hören.

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1: Hallo und herzlich willkommen, liebe Bluesfreunde, zu einer weiteren Ausgabe des Juke Joints hier auf Radio Blues und Rockgarage. Mein Name ist Volker und ich freue mich, euch auch heute wieder durch 2 Stunden Blues in seinen unterschiedlichsten Facetten begleiten zu dürfen. Im Verlauf der Sendung stehen unter anderem die Daddy Mac Blues Band, dann Casey Hensley, Eli Paperboy Reed und die Fat Bastard Blues Band auf dem Programm. Künstler und Bands, die den Blues aus ganz verschiedenen Blickwinkeln interpretieren, von traditionell verwurzelt bis zeitgenössisch und stiloffen. Lehnt euch zurück, macht's euch bequem. Wir starten mit Toshi Reagan und seinem Titel oder ihrem Titel Rock Me. Toshi Reagan ist eine US-amerikanische Sängerin und Songwriterin, die Blues, Folk, Soul und Gospel miteinander verbindet. Sie ist die Tochter der bekannten Folkmusikerin Bernice Johnson Reagan und bewegt sich seit vielen Jahren souverän zwischen Roots Music und zeitgenössischem Songwriting. Danach folgt die Backtrack Blues Band mit Heavy Built Woman. Die Band wurde in Florida gegründet und zählt seit den 80er Jahren zu den konstant aktiven Bands in der US-Blues-Szene. Sie wurde mehrfach für die Blues Music Awards nominiert und ist für ihren klassischen, bandorientierten Chicago Blues Sound bekannt. Und abgeschlossen wird dann dieses Set von Mitch Woods and his Rocket 88 mit dem Titel Broke. Jetzt hört ihr aber erst einmal Toshi Reagan mit Rock Me.

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1: Kommen wir nun zum zweiten Set in dieser Ausgabe des Juke Joints hier auf Radio Blues und Rock Garage. Da macht den Anfang Dede Priest zusammen mit Johnny Clark and the Outlaws mit dem Titel Alaska. Ja, Dede Priest ist eine US-amerikanische Bluesängerin aus Chicago, die mehrfach für die Blues Music Awards nominiert wurde. Und der Gitarrist Johnny Clark stammt aus Detroit und steht stilistisch für einen kraftvollen, traditionellen Blues-Sound. Danach habe ich etwas von Beige Fish für euch mit dem Titel Riding Down the Road. Und abschließen wir dieses Triple die Band The True Believers mit dem Titel Lonely. Ja, ihr seid im Juke Joint hier auf Radio Blues und Rock Garage.
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Den Anfang des dritten Sets macht Little Phil mit seinem Titel Too Much und danach besingt die Daddy Mac Blues Band den Shade Tree Mechanic, einen Typen, der überall mitreden muss und von nichts eine Ahnung hat. Und abgeschlossen wird dann dieses Set von Al King mit seinem Titel Think Twice Before You Speak. Ja, King wurde in Monroe in Louisiana geboren und nach einem Umzug nach Los Angeles nahm er in den 50er und 60er Jahren für die Labels Shirley und Sahara auf und landete 1966 mit eben diesem Titel Think Twice Before You Speak einen Hit, der Platz 36 der US Billboard Rhythm and Blues Charts erreichte. Ja, hier ist jetzt bei erst einmal Little Phil mit Too Much.

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1: Die Polk Street Blues Band stammt aus San Francisco und bezieht ihren Namen auf die Polk Street, eine Straße, die dort seit Jahrzehnten für ein lebendiges Nachtleben und eine vielfältige Musikszene steht. Und von der Polk Street Blues Band hören wir gleich »The Queen of Hearts Has Disappeared«. Danach folgt etwas von Ethan Askey. Der bringt uns seinen Titel »Till the Money Runs Out«. Askey kreiert originelle Rock- und Rhythm and Blues- und Blues-Musikstücke in den Rocky Mountains in Kanada. Und bevor er unter eigenem Namen auf internationalen Bühnen spielte, war er eine lange Zeit als Studiomusiker und Begleitmusiker für alle möglichen Projekte tätig. Abgeschlossen wird dann das Set von der Mike Lawrie Band mit »I'm Forgetting You«. Lawries Musik ist ein von der Musik des Südens der USA beeinflusster, gitarrenlastiger Amerikaner-Rock mit Einflüssen von Tom Petty, den Allman Brothers oder auch Muddy Waters. Ja, ihr hört jetzt erstmal die Polk Street Blues Band mit dem Titel »The Queen of Hearts Has Disappeared«.

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0: Catfish Hodge war ein US-amerikanischer Blues- und Roots-Musiker, der in den 1970er Jahren aktiv war und Blues, Folk und Country miteinander verband. Und von der Catfish Hodge Band hören wir gleich den Titel Eyewitness Blues. Dem schließt sich dann die Gruppe Grinderswitch an mit ihrem Titel Dixie Flyer. Grinderswitch war eine US-amerikanische Southern Rock Band aus Georgia, die Anfang der 1970er Jahre gegründet wurde. Und die Band stand bei Capricorn Records unter Vertrag, wo auch The Allman Brothers Band oder Wet Willie aufnahmen. So ist es nicht verwunderlich, dass Grinderswitch stilistisch dem Southern Rock, Country Rock und dem Blues zugeordnet wird. Und Bo Hall haben wir danach noch, der bringt uns den Titel Hell and Ecstasy. Jetzt aber zuerst einmal Catfish Hodge und der Titel Eyewitness Blues.
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Den Anfang des nächsten Sets macht die stimmgewaltige Casey Hensley mit ihrem Titel Big Mama's Coming Home. Hensley ist eine US-amerikanische Blues-Sängerin und Gitarristin aus Kalifornien und sie wurde mehrfach bei den International Blues Music Awards der Blues Foundation ausgezeichnet. Danach folgt Brian Knight mit seinem Titel Hush Puppy Baby und abgeschlossen wird das Set von Dr. Wu and Friends mit dem Titel When You Don't See Color. Dr. Wu and Friends, das ist ein Projektname, unter dem verschiedene Musiker in immer wieder wechselnden Konstellationen zusammenarbeiten. Ja, ihr seid im Duke Joint hier auf Radio Blues und Rock Garage.

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So, My Lemon Song habe ich jetzt für euch und den wird uns die Caledonia Blues Band bringen. Und danach folgt dann Diane Durrett mit dem Titel From the Heart of the Soul. Diane Durrett ist eine US-amerikanische Sängerin, die Blues, Soul und Gospel miteinander verbindet. Und außerdem ist sie Mitbegründerin der Band Sister Durrett. Und abgeschlossen wird dann dieses Set von Eli Paperboy Reed und dem Titel I'm Gonna Get Your Back. Eli Paperboy Reed ist ein US-amerikanischer Sänger und Songwriter, der für seine Orientierung an klassischem Soul und Rhythm and Blues bekannt ist. Hier jetzt aber zuerst die Caledonia Blues Band mit My Lemon Song.

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1: Michaels Bluesbox bei Radio Blues und Rock Garage. Seid herzlich willkommen bei meiner neuen Sendung. Ja, heute wieder reichlich Blues, Blues, Rock und Rock für euch. Und ich fange mit einer angenehmen, ruhigen Nummer an. Sina Erhardt heißt sie. Die Sängerin Last Chance heißt das Stück, was ich rausgesucht habe. Ist schon ein bisschen älter, 2011 erschienen. Leave the Light On heißt die Scheibe dazu. Das nächste Stück ist gewidmet der Sängerin von Clannad. Das ist die irische Musikgruppe. Ihr habt vielleicht schon davon gehört. Die machen Rock, New Age und auch teilweise Weltmusik. Und ich spiele deswegen dieses Stück, da die Sängerin vor kurzem verstorben ist. Und ich möchte da einfach mal dran erinnern, was das für eine tolle Band war. Sie hat zusammen mit Bruce Hornsby das Stück Something to Believe In geschrieben. Und Past Present heißt das Album. 1989 ist das erschienen. Und den Abschluss der ersten Runde macht Matthew Robinson Too Many Dirty Dishes und das Stück kommt aus seinem Album And the Texas Blues Band 2001 erschienen. Viel Spaß bei meiner heutigen Sendung.

Die niederländische Band King of the World mit ihrem belgischen Gitarristen habe ich rausgesucht. Money Means Trouble aus einem älteren Album aus dem Jahre 2004, KOTV, King of the World. Und ich darf jetzt schon ankündigen, dass in Kürze ein neues Album kommt. Ich persönlich freue mich schon sehr darauf. Steppenwolf liegt auf mit Hoochie Coochie Man, ein Cover, ganz klar. Das Ganze kommt von einem Blues-Sampler 2020 erschienen und den Abschluss macht die Sari Shaw, eine wunderbare Stimme, erkennt sie ja. Beautiful habe ich rausgesucht, Never Say Never heißt die Scheibe, 2018 ist die erschienen.

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2: Ja, die neue Runde startet die wunderbare Band Catfish mit dem Sänger und Gitarrist Matt Long, der leider viel, viel zu früh verstorben ist. Das ist unfassbar. Archangel habe ich rausgesucht, ein ganz tolles Stück, eine ganz tolle Interpretation. Burning Bridges 2019 heißt die Scheibe. Gary Moore auch schon lange nicht mehr unter den Lebenden, auch ein herber Verlust in der Blues-Szenerie. Still Got the Blues habe ich rausgesucht und das kommt vom Sampler und den Abschluss macht The Allman Brothers Statesboro Blues, auch eine ganz bekannte Nummer. Live at Fillmore East am 13. März 1971 aufgenommen.

0: Andreas Kümmert hat mit seiner Band eine Live-CD aufgenommen. A-Live heißt sie. Und ich habe das Stück Something in My Heart herausgesucht. Und Andreas Kümmert ist damals mit der Keyboarderin Lisa Müller aufgetreten. Das war ja schon eine ganz tolle Sache. Die haben sich da verbal gebettelt. War sehr, sehr lustig. Anschließend kommt die neue Nummer von Bryan Adams Scheibe. Tough Town heißt die. Und den Abschluss dieser Runde macht Sherry Lynn. Die wohnt bei mir hier ums Eck. Eugen Leonard hat da mitgemacht. Sie haben Deepwater zusammen gemacht. Eine echt coole Nummer. Escaping Time heißt die Scheibe. 2025 ist die erschienen.
1: 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Übrigens können Sie das überall käuflich erwerben oder auf Spotify streamen. Oder Sie können sich auch einfach die Tonspur bei YouTube kostenlos runterladen. Ist auch sehr beliebt. Ich würde es so machen.

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Ihr hört Michaels Bluesbox bei Radio Blues und Rock Garage und wir freuen uns weiterhin, wenn ihr ordentlich Werbung für uns macht. Erzählt euren Freunden, Musikinteressierte von unserem Sender, das würde uns sehr freuen. Es geht mit gemäßigtem Tempo weiter. Eden and Savannah Woods kommen mit Red Mary, eine sehr schöne Nummer. Das ist eine Single-Auskopplung und die Scheibe kam 2024 raus. Ebenso zurückhaltend kommt das nächste Stück, Jesse Lee and the Alchemists. I'm Going Play the Blues heißt das Stück. Auch eine Single-Auskopplung aus dem Jahr 25. Und den Abschluss macht John Mayall featuring Mick Taylor. My Time After a While kommt von der Scheibe Return of the Blues Breakers. 2025 ist die erschienen.

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1: Das Heraussuchen von der Musik für die jeweilige Sendung, die ich für euch mache, ist immer eine sehr, sehr spannende Angelegenheit. Man stößt auf Musiker und wenn man recherchiert, findet man nicht viel. Ebenso ist es hier der Fall von Lindy Urban. April Rain kam in die Redaktion. Ich habe mir das Stück angehört oder die Scheibe und fand das eigentlich ganz toll gemacht. Nur findet man teilweise im Netz nicht so viel darüber. Das ist auch manchmal gar nicht schlimm, wenn man sich an der Musik erfreut. Dann passt das ja auf jeden Fall ganz gut. Mike Broussard ist ein anderer, den hatte ich schon öfters mal aufgelegt. Ein ganz junger Mann aus Amerika und der macht Bayou Soul, habe ich gelesen. Eine Mischung aus Funk, Blues und Rhythm and Blues und Rock und Pop. Klingt spannend, sucht euch raus, was euch am meisten passt zu diesem Stück. Change Worth Taking heißt das und Change Worth Taking heißt auch die Scheibe Single-Auskopplung, also ganz neu. Und den Abschluss dieser Runde macht Mark Aschak, Blessed with a Curse. Und hier ging es mir genauso, habe ich auch recherchiert, wer das überhaupt ist und habe leider nicht sehr viel über ihn gefunden, außer dass die Musik, die er macht, wunderbar in meine Sendung passt. Natural Born Blueser heißt das Album und ich glaube, das stimmt ganz gut. 2022 ist die Scheibe erschienen.

0: Ja, ihr hört jetzt die letzten drei Stücke bei Michaels Bluesbox auf Radio Blues und Rock Garage. Mick Colossa liegt auf. Mick Colossa ist ja auch schon ein älterer Herr mit 74. Aus Michigan kommt er und macht immer noch den ganz, ganz feinen Blues. Heute habe ich die Nummer für euch For a Better or For a Worse rausgesucht. Blue to the Bone heißt die Scheibe dazu. 2026 erschienen, auch eine ganz feine. Und dann habe ich wieder Pat Lemle rausgesucht. Pat Lemle, das hört sich jetzt schon irgendwie deutsch an, ist aber ein Schweizer und da ist er auch wunderbar bekannt. Und er hat dieses Jahr auch eine neue Scheibe rausgebracht. Born with the Blues und Jealous Lover habe ich darauf rausgesucht. Und den Abschluss macht die wunderbare Samantha Fish mit einem tollen Live-Titel Sweet Southern Sounds. Und das ist mal wieder eine Single-Auskopplung, auch wie gesagt aus diesem Jahr. Vielen Dank fürs Zuhören. Vielen Dank, dass ihr bis zum Schluss dabei geblieben seid. Hört nächste Woche gern wieder rein zu meiner neuen Sendung. Passt auf euch auf, bleibt gesund. Tschüss, bis zum nächsten Mal, euer Michael.
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1: Hallo liebe Bluesfreunde, hier ist Gerts Bluesgarage. Für die Sendung habe ich euch heute wieder feinen Blues herausgesucht. Oldies, Klassiker und Neuvorstellungen. Herzlich willkommen in meiner Sendung Gerts Bluesgarage hier auf Radio Blues und Rock Garage. Für die nächsten zwei Stunden habe ich versucht, euch wieder feinen Blues herauszusuchen. Die Sendung beginnt mit Jimmy Babiani Band 10 O'Clock Train vom Album Blues Light, das 2014 erschienen ist. Danach kommt die wunderbare Band King King More Than I Can Take vom Album Standing in the Shadows, 2013 war das Erscheinungsdatum. Den Abschluss macht der wunderbare Albert Castilla mit Hoodoo on Men. 2017 hat er das Album Up All Night eingespielt und das ist richtig gut.

Die nächste Runde beginnt mit einer deutschen Band. Sebastian hat mir die LP oder das Album, ganz wie ihr wollt, von der Band For Glory zugeschickt. Vom Album, das 2018 erschienen ist, Back in Life, habe ich für euch den Song Ain't Looking Back herausgesucht. Liebe Grüße an die Band. Danach Julian Saas, liebe Grüße an den Julian. Er hat uns den Song Mercy mitgebracht von 2012 vom Album Bound to Roll. Den Abschluss macht die Band Alastair Green mit dem Bullfrog Blues. 2024 haben sie das Album Standing Out Loud herausgebracht und das ist, wie gesagt, auch richtig gut.

0: Unser Moderatorenkollege, der Mike Onesco, der hier im Sender seine Sendungen auch präsentiert, hat ein neues Album, vielmehr eine EP herausgebracht, Smokehouse Session Volume 3, Back to the Blues. Und das ist wieder richtig feiner Bluesrock. Liebe Grüße an den Mike. Von der EP für euch Every Night feat. Blindside Blues Band, danach Billy F. Gibbons mit dem Song My Baby She's Rock. 2018 hat er das wunderbare Album eingespielt, The Big Bad Blues. Den Abschluss der Runde macht die Altered Five Blues Band mit Whiskey Go Me Marriott. 2024, also noch relativ aktuell, das Album Testifying.
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David Gogo hat 2018 ein wunderbares Album eingespielt, 17 Vultures, vom Album für euch Sulfide Boogie. Danach die Royal Southern Brotherhood, was eine Band, Hard Blues. 2015 haben sie das Album Don't Look Back eingespielt. Den Abschluss macht Luca Rossi mit einem neuen Song von seinem neu vorgestellten Album Smile Service, den Song The St. Christopher. Liebe Grüße an den Luca.

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1: Die nächste Runde ist eine Frauenblues-Runde. Sie beginnt mit Jennifer Lynn and the Groove Revival. 2023 hat sie das Album Gypsy Soul eingespielt. Vom Album habe ich für euch rausgesucht Gypsy Soul. Liebe Grüße an die Jennifer. Danach John Shaw Taylor, Going Home. 2014 hat sie das Album Songs from the Road eingespielt, das Ganze live. Den Abschluss der Runde macht die Bryce Janey mit dem Song Funky Guitar Blues und der gefällt mir richtig gut. 2010 hat sie das Album Blues in My Soul veröffentlicht.

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1: Die nächste Runde beginnt mit einer deutschen Band. Andreas Wiczorek hat mir das Material der Band Seilschaft zugeschickt. Und ein Song gefällt mir dann richtig gut, den ich euch unbedingt vorspielen möchte. Der Drops ist gelutscht. Vom Album Dein Paket von 2024. Liebe Grüße an die Band. Danach kommt The Blue Highways Don't Leave Me Alone. 2023 kam das Album Out on the Line heraus. Den Abschluss macht der wunderbare Mike Sido mit Dead Row vom Album, das 2013 erschienen ist, Gone to Texas. Liebe Grüße an den Mike.
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Den ersten Song der nächsten Runde hat sich der Hartmut aus Wiesbaden gewünscht. Er grüßt alle seine Freunde und natürlich unsere Zuhörer. Er hat sich einen Song von The Blues Mystery gewünscht, Nothing to Hide, vom Album, das 2012 erschienen ist, gleichnamig wie die Band The Blues Mystery. Danach die Blues Bones mit Saved by the Blues. 2016 kam das Album Double Life heraus. Und hier nochmal eine Band vom Andreas Wiczorek. Liebe Grüße an die Jungs. Pokerholics, eine Band, die richtig Spaß macht. Katharina vom Album Selfies aus Absurdistan. 2024 ist das Album erschienen.

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1: Das war's schon wieder mit meiner Sendung Gerd's Blues Garage. Ich hoffe, die Sendung hat euch gefallen. Ihr bleibt mir gewogen, hört am nächsten Dienstag 20 Uhr wieder in meine Sendung. Die 2 Stunden sind wie im Flug vergangen. Es hat mir wieder richtig Spaß gemacht, für euch Musik rauszusuchen und euch vielleicht den ein oder anderen Künstler oder Bluesbands vorzustellen, die ihr noch nicht gekannt habt. Für die letzte Runde habe ich euch nochmal 3 wunderbare Blues-Songs herausgesucht. Den Anfang macht Eric Johansson mit Stepping Stone. 2023 hat er das Album The Deep and the Dirty eingespielt. Danach Mick Clark mit einer Neuvorstellung, 2026, also ganz frisch, eine LP, ein Album Blues Before the Sunrise. Den gleichnamigen Song habe ich euch vom Album rausgesucht. Den Abschluss macht der wunderbare Lance Lopez mit Tell the True, auch ebenfalls gleichnamiges Album von 2018. Euch eine gute Woche.

Hallo liebe Bluesfreunde, hier ist Gerts Bluesgarage. Für die Sendung habe ich euch heute wieder feinen Blues herausgesucht. Oldies, Klassiker und Neuvorstellungen. Herzlich willkommen in meiner Sendung Gerts Bluesgarage hier auf Radio Blues und Rockgarage. Ich habe für euch wieder feinen Blues, Rock und Bluesrock rausgesucht. Die erste Runde beginnt mit Bonnie Raitt. Sie hat 2022 ein Album eingespielt, Just Like That. Vom Album für euch Made Up Mind. Danach Brody Buster, Deadwood Shuffle vom relativ noch neu erschienenen Album 2025, Reputation. Den Abschluss macht Mike Onesco. Mike ist hier im Sender auch Moderator. Ich habe von seiner neuen CD Smokehouse Session Volume 3 den Song All My Life und das Ganze noch mit der Blindside Blues Band. Liebe Grüße an den Mike.

Die nächste Runde beginnt mit Misty Blues, eine Band, die mir richtig gut gefällt. Sie haben 2022 ein Album herausgebracht, Other Side of the Blue. Vom Album für euch Trust and Giving. Danach kommt Big Martin mit Ooh Wee Baby vom gleichnamigen Album, das 2025 erschienen ist. Den Abschluss macht die Band Station Road mit That and Living vom Album Whiskey Eyes. Das Album ist 2025 herausgekommen.

Die nächste Runde ist eine Frauen-Power-Blues-Runde. Sie beginnt mit Jessie Lee and the Alchemist, Sing for You. 2025 haben sie das Album Legacy eingespielt. Danach Larking Poe, Fly Away. Larking Poe gefällt mir richtig gut. 2020 haben sie ein Album eingespielt, Crying Trid Spirits. Danach Samantha Fish mit I'm Don't Ruin. 2025 kam das Album Paper Doll heraus und das ist richtig gut.

0: da wir im Sender natürlich immer wieder nationale Künstler unterstützen. Heute in der Sendung wieder Wolfgang Singh. Und er hat einen wunderbaren Sound in seiner neuen LP What's Your Story. Den Song Fever habe ich für euch rausgesucht und der gefällt mir richtig gut. Liebe Grüße an den Wolfgang. Danach Mike Sido mit The Southern Side. 2011 hat er das Album Greyhound herausgebracht. Den Abschluss macht Patrick Swayne mit Ain't It Hell. 2025, also noch relativ frisch, das Album Baby It's Late.
1: So, liebe Zuhörer, wir haben heute den Wolli am Mikrofon. Er ist hier bei uns im Studio. Lieber Wolli, herzlich willkommen bei Radio Blues und Rock Garage. Du kannst jetzt unseren Zuhörern mal erzählen, wer du bist, was du machst und was du vorhast. Also, Wolli, hau rein.
2: Hallo, ihr lieben Leute. Vielen Dank für die Einladung im Radio von der lieben Gerd. Und ich bin der Wolli aus Heidelberg oder aus der Nähe von Heidelberg. Wolfgang Singh heiße ich eigentlich richtig. Das ist auch kein Künstlername. Das haben meine Eltern verbockt. Also ich heiße wirklich so. Und ich bin seit 25 Jahren freischaffender Musiker, quasi im Bereich Gitarre und auch Gesang. Und bin quasi frei auf dem Markt tätig und habe in den letzten Jahren meine kreative Ader entdeckt und habe auch einige Tonträger auf den Markt geworfen, allerdings nur in digitaler Form, aber die lassen sich alle über meine Website, über www.wolfgangmichaelsing.com erstmal kostenlos anhören und wer will, kann die auch kaufen und kann sich bei Gefallen und genau und so. Und ja, das ist kurz zu meiner Person. Ich bin 56 und meine Leidenschaft ist tatsächlich die Gitarre und alles, was damit zusammenhängt. Das heißt, spielen, aufnehmen, produzieren, für andere Bands den zuverlässigen Sideman zu machen. Und das ist so im Prinzip meine Aufgabenzusammenfassung, gell? Ja, und wenn ihr wollt, könnt ihr mal reinhören und ansonsten könnt ihr mich auch über meine Website erreichen, da könnt ihr mich jederzeit kontaktieren bei Fragen oder auch vielleicht, wenn ihr mal einen singenden Gitarristen braucht und ansonsten möchte ich mich nochmal bedanken für die Einladung, viel Spaß beim Zuhören und beim Anhören meiner Songs, vielleicht gefällt euch der eine oder andere ja und viele Grüße.
1: Ja, ciao. Alles klar, lieber Wolli. Es war hervorragend.

In der nächsten Runde bleiben wir in Deutschland international. Wir haben eine Band, die wir heute in der Sendung zum ersten Mal vorstellen, und wir werden noch von der Band einiges hören. Der Gitarrist der Band ist Martin Franken. Liebe Grüße an den Martin. Es geht um die Band Mammut. Die Jungs haben eine neue CD, ein neues Album eingespielt. War, und das Album kann ich nur euch wärmstens empfehlen. Vom Album für euch den Song Firestarter, danach Blackfire, eine Band, die ist ebenfalls von einem Moderatorenkollegen, von meinem Freund André, und es ist ein wirklich feiner Titel, an dem ich auch mitgewirkt habe. Das Album heißt Dream On von diesem Jahr. Ich habe mir erlaubt, den gleichnamigen Song vom Album für euch rauszusuchen. Danach ein Klassiker mit Rory Gallagher, Road to Hell, was ein Song. 1987 hat er das Album Defender eingespielt, und das finde ich richtig gut.

Die Elke aus Erfurt, eine treue Zuhörerin, hat sich einen Song von Michael Kenton gewünscht. Liebe Grüße an den Michael. Sie hat sich vom Album Hard On den Song Whiskey Hill gewünscht. Sie grüßt damit alle ihre Freunde. Wir grüßen natürlich alle Zuhörer. Das Album ist übrigens von 2012. Danach kommt die Dynamite Blues Band Double Barrel Shotgun. 2019 kam das Album Medicine heraus. Den Abschluss macht Lightning Slim mit dem Klassiker Rooster Blues vom gleichnamigen Album, das 1994 herauskam.

In der nächsten Runde geht die Reise nach Polen. Polen hat schon immer wunderbare Bluesmusiker, Jazzmusiker herausgebracht. Eine Band, die mir am Herzen liegt, die einen wunderbaren Blues spielen, die Bluesfighters und Gregor Kupczyk. Sie haben ein Album eingespielt, das bei uns auf Anhieb CD des Monats wurde, Firebird. Vom Album für euch Stop, liebe Grüße an die Band. Danach Tommy Castro and the Painkillers, Freight Train in Klammern, Let Me Ride. Das Album von 2025, Closer to the Bone, ist ein richtig gutes Album. Danach Kenny Wayne Shepherd und Bobby Rush, Das kann nur gut werden. Who Was That? Vom Album Young Fashion Ways, ebenfalls herausgekommen 2025.

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1: Die nächste Runde beginnt mit Joe Bonamassa und Joe Bonamassa ist momentan wieder sehr aktiv. Er hat 2025 ein Album eingespielt, Breakthrough, vom Album für euch Live After Dark, danach Steve Fair mit dem Song Playfair vom gleichnamigen Album, das 2025 erschien. Den Abschluss macht die Band Smokey Fingers, Rattlesnake Train, was ein Song. 2016 haben sie das Album Promise Land eingespielt und das ist ebenfalls immer wieder richtig gut.
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Die 2 Stunden sind wie im Flug vergangen und es hat mir wieder Spaß gemacht, für euch Songs rauszusuchen. Wenn ihr einen Musikwunsch habt, dann schreibt uns. Wenn ihr jemanden grüßen wollt, schreibt uns ebenfalls. Die letzte Runde beginnt mit Mississippi McDonald. 2024 hat er das Album Call Me Mississippi herausgebracht. Vom Album für euch Blind Leading the Blind. Danach Anthony Gomez, Make a Good Man. 2020 hat er das Album Containment Blues eingespielt. Den Abschluss macht der wunderbare Billy F. Gibbons mit West Coast Junkie. 2021 hat er das Album Hardware eingespielt. Euch eine gute Woche.

0: Hallo liebe Bluesfreunde, hier ist Gerts Bluesgarage. Für die Sendung habe ich euch heute wieder feinen Blues herausgesucht. Oldies, Klassiker und Neuvorstellungen. Herzlich willkommen in meiner Sendung Gerts Bluesgarage hier auf Radio Blues und Rockgarage. Die erste Runde ist eine Frauer Power Blues Runde. Sie beginnt mit Leonie Jacobi, eine deutsche Sängerin, die in England lebt. Sie hat ein Album 2025 auf den Markt gebracht, What Are the People Gonna Say? Vom Album für euch Car Crash with the Fireworks. Liebe Grüße an die Leonie. Danach Lance and Leia, Blues for a Breakfast vom neu erschienenen gleichnamigen Album. Den Abschluss macht Danielle Nicole mit dem Song Gaslight von ihrem neuen Single-Debütalbum 2026.
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Die nächste Runde sind drei Neuvorstellungen von diesem Jahr. Die Runde beginnt mit der Band Boogie Beats, eine fantastische Band. Das neue Album heißt Don't Be So Man. Vom Album für euch Jumper on the Line feat. Wayne Burnside. Danach eine Band, in der ich selbst mitwirke, Blackfire, ein Wahnsinnssong, Heaven's Gate, das ist eine Single-Auskopplung für das zu erwartende Album. Den Abschluss macht The Blackwater Fever, Can't Help Yourself, vom gleichnamigen Album, das wie gesagt dieses Jahr erschienen ist.

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1: In der nächsten Runde möchte ich euch meine Band vorstellen, Winkler & Friends. 2026 haben wir das Album Freunde, Musik und Hoffnung und Träume eingespielt. Die ganze LP, das ganze Album wird mit deutschen Texten bestückt sein. Freunde, die bleiben. Danach Joe Bonamassa und Christine Kingfish, Ingram mit Paying the Cost to be the Boss vom gleichnamigen Album, das 2025 erschienen ist. Den Abschluss macht der wunderbare Kenny Wayne Shepherd. Liebe Grüße an den Kenny. 2026 ganz frisch auf dem Plattenteller. Déjà Voodoo heißt das Album. Den gleichnamigen Song Déjà Voodoo habe ich für euch rausgesucht.
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Die nächste Runde beginnt mit einem Musikwunsch. Der Klaus aus Leipzig hat sich einen Song gewünscht von Ann Wilson. Er grüßt damit alle seine Freunde. Und wir grüßen natürlich gleich alle Zuhörer. 2021 hat die Ann ein Album eingespielt. Live vom Album hat sich der Klaus gewünscht, Dream On. Danach eine Band aus Österreich, die mich angeschrieben hat. Die Betty hat mir ihre aktuelle CD Golden Years, eine Art Zusammenfassung der Band, geschickt. Und die Band kann ich euch nur wärmstens empfehlen, Portobello Express. Vom Album habe ich für euch rausgesucht, The Sea Risins, liebe Grüße an die Band. Danach Eva Carboni, Stony Ground, 2024 hat sie das Album, das den Songnamen trägt, Stony Ground, eingespielt. Und das Album kann ich euch wärmstens empfehlen.

0: Der erste Künstler der nächsten Runde ist bei uns im Sender auf Anhieb mit seinem neuen Album CD des Monats geworden. Die Rede ist von Sean Webster, ein begnadeter Musiker, der schon einige Alben eingespielt hat. Dieses Album Light of Day kann ich euch nur empfehlen. Der Song, den ich euch vom Album vorspiele, ist der Albumname Light of Day. Danach ein Klassiker, den ich immer wieder gern spiele, Johnny Cash Hurt. 2003 kam das Album American Four heraus. Den Abschluss macht Rory Gallagher mit dem Klassiker Road to Hell. 1987 kam das Album Defender heraus.
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Beim Heraushören für die Sendung ist mir ein Song aufgefallen, den ich früher schon öfters mal gespielt hatte. Und Teddy Swims ist in keine Schublade zu packen. Er macht so sein eigenes Ding, aber was er macht, macht er richtig gut. 2024 hat er das Album Bad Dreams eingespielt. Den gleichnamigen Song habe ich für euch rausgesucht. Danach eine Band, die ich euch ebenfalls wärmstens empfehlen kann. Dirty Shirley, Here Comes the King vom gleichnamigen Album, das dieses Jahr erschienen ist. Den Abschluss macht die Band Delta Generators, die momentan sehr für Furore sorgen. Ich habe einen Song von 2018 vom Album Live at the Spire für euch herausgesucht, The Devil's Gun.

0: Die nächste Runde beginnt mit einer Band, die ich so noch nicht auf dem Schirm gehabt habe. Und beim Heraushören für die Sendung ist die Band mir aufgefallen. Die Rede ist von Brody Buster. 2025 haben sie das Album Reputation eingespielt. Vom Album für euch Deadwood Shuffle. Danach der wunderbare Josh Smith mit No Blues Left to Give vom gleichnamigen Album, das 2025 erschienen ist. Den Abschluss macht der wunderbare Salomon Hicks mit I'm Burning Up. 2026 ebenfalls ganz frisch auf den Plattenteller das Album How Did Avery Get This Blue.
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Das war's schon wieder mit meiner Sendung Erzblues Garage. Ich hoffe, die Sendung hat euch gefallen. Ihr bleibt mir gewogen, hört am nächsten Dienstag 20 Uhr wieder in meine Sendung. Das war es schon wieder mit meiner Sendung Gerz Blues Garage hier auf Radio Blues und Rock Garage. Ich hoffe, die 2 Stunden haben euch Spaß gemacht. Ihr bleibt mir gewogen und hört in meiner nächsten Sendung Dienstag 20 Uhr wieder mit rein. Für die letzte Runde habe ich euch nochmal 3 wunderbare Songs herausgesucht. Sie beginnt mit der Band The Blue Highways, Don't Leave Me Alone vom Album Out on the Line von 2023. Danach die ebenfalls wunderbare Band Thunderbolt Brown, Freeze Me Out Baby vom Album Long Time Coming von 2013. Den Abschluss macht Mark Bussard. Liebe Grüße an den Mark. Er hat uns einen Song mitgebracht, Whisper, von seinem neuen Album Can't Ward Tacking. Viel Spaß dabei und euch eine gute Woche.

0: Hallo liebe Bluesfreunde, hier ist Gerts Bluesgarage. Für die Sendung habe ich euch heute wieder feinen Blues herausgesucht. Oldies, Klassiker und Neuvorstellungen. Herzlich willkommen in meiner Sendung Gerts Bluesgarage hier auf Radio Blues und Rockgarage. Die erste Runde ist eine Frauer Power Blues Runde. Sie beginnt mit Leonie Jacobi. Eine deutsche Sängerin, die in England lebt. Sie hat ein Album 2025 auf den Markt gebracht, What Are the People Gonna Say? Vom Album für euch Car Crash with the Fireworks. Liebe Grüße an die Leonie. Danach Lance and Lea, Blues for a Breakfast vom neu erschienenen gleichnamigen Album. Den Abschluss macht Danielle Nicole mit dem Song Gaslight von ihrem neuen Single-Debütalbum 2026.
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Hallo liebe Bluesfreunde, hier ist Gerts Bluesgarage. Für die Sendung habe ich euch heute wieder feinen Blues herausgesucht. Oldies, Klassiker und Neuvorstellungen. Der erste Song der ersten Runde ist für meinen Freund Rob Orlemans, der leider in diesem Jahr viel zu früh verstorben ist. Rob Orlemans, ein begnadeter Gitarrist, und es verbinden mich mit ihm einige interessante Gespräche. Von ihm habe ich von seiner 2023 erschienenen CD Shake Them Down den gleichnamigen Song herausgesucht. Danach Garrett T. Willie mit High Beam Blues vom 2026 erschienenen Album Bill's Café. Den Abschluss macht Kenny Wayne Shepherd mit dem Song Born with a Broken Heart. 2026 hat er das Album Let Better Highs herausgebracht. Liebe Grüße an den Kenny.

Die nächste Runde beginnt mit Grain Duffy, eine begnadete Musikerin. Sie hat in diesem Jahr ein neues Album herausgebracht, vom Album für euch Early in the Morning. Danach die wunderbare Bonnie Raitt, Made Up Mind 2022, das wunderbare Album Just Like That. Den Abschluss macht die Band aus Österreich, Portobello Express, und hier muss ich nochmal sagen, eine wunderbare Band, die interessante Musik spielt. Hört euch die Songs an, die LP Golden Years kann ich euch nur wärmstens empfehlen. Sie ist von diesem Jahr, vom Album für euch, The Seas Rise. Liebe Grüße an die Band, viel Spaß beim Zuhören.

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1: Die nächste Runde ist eine gitarrenlastige Runde. Sie beginnt mit Doyle Bramhall, Change It, 1994, ein Album, das man immer wieder hören kann, Bird Nest of the Ground. Danach Walter Traut, liebe Grüße an den Walter, Me, My Guitar and the Blues, 2019 das Album Survivor Blues, den Abschluss macht Eric Clapton mit dem Klassiker Cocaine. Den Song habe ich für meinen Moderatorenkollegen, dem Michael, rausgesucht. 2010 kam das Album The Cream of Clapton heraus und das ist natürlich auch immer wieder hörbar.

Die nächste Runde beginnt mit zwei Neuvorstellungen. Winkler & Friends haben 2026 ein neues Album eingespielt. Freunde, Musik, Hoffnung und Träume vom Album für euch. Freunde, die bleiben. Danach Beachfish, natürlich John Schisele aus München. Liebe Grüße an den John. Er hat ein neues Album eingespielt, Forgotten Gems. Und das kann ich euch wärmstens empfehlen. Vom Album für euch, Living Home Blues. Den Abschluss macht die Band The Blue Highways, Don't Leave Me Along. 2023 kam das Album Out on the Line heraus. 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

Beim Herausführen für die Sendung ist mir ein Song aufgefallen, den ich bisher noch nicht kannte, und die zwei Musiker, die haben einen Song, eine LP herausgebracht, die mir richtig gut gefällt. Die Rede ist von Cherry Lynn und Eugen Leonhard. Deep Water heißt der Song, das Album gleichnamig von 2025. Danach Jax Hello mit Rebound. 2021 hat sie das Album Underdog Anthems eingespielt. Den Abschluss der Runde macht Elena Miles mit Make Me Happy. 2014 hat sie das Album Rocking Horse eingespielt und das ist richtig gut.

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In der nächsten Runde geht die Reise nach Hamburg. Jürgen Ohl alias J.J. Ohls Little Train. Und hier muss ich sagen, der Jürgen hat ein Lied aufgelegt, das geht unter die Haut. When Your Soul Is Crying. Liebe Grüße an den Jürgen. Danach kommt Jack J. Hutchison mit Days Are Gone, das Ganze live. 2025, das wunderbare Album Battle Scars. Den Abschluss macht Josh Smith mit No Blues Left to Give. Liebe Grüße an den Josh. Das Lied kommt natürlich vom gleichnamigen Album, das 2025 erschienen ist.

Larry Kurtz and the Lovebreakers hatte ich schon öfters in meiner Sendung. Ein Song, der mir richtig gut gefällt, Headwaters Hill Country vom Album Take a Ride von 2025. Danach Salomon Hicks mit I'm Burning Up. Ein wunderbarer Song, 2026, ganz frisch auf dem Plattenteller, das Album How Did Every Get This Blue. Den nächsten oder vielmehr den letzten Song macht Stones and I Down von dem gleichnamigen Album, das 2021 erschienen ist.

Das war's schon wieder mit meiner Sendung Erzblues Garage. Ich hoffe, die Sendung hat euch gefallen. Ihr bleibt mir gewogen, hört am nächsten Dienstag 20 Uhr wieder in meine Sendung.

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1: Hallo und guten Abend hier aus Andes Shuffle Shack. Es ist bereits der 30. Juni, heißt, die Hälfte des Jahres ist bereits vergangen. Es wird also nicht mehr lange dauern und in den Supermärkten liegen die ersten Weihnachtsmänner. Ja, die Temperaturen sind ja zum Glück etwas zurückgegangen. Es ist nicht mehr ganz so heiß wie in den letzten Tagen bzw. am letzten Wochenende. Aber wir wollen ja gleich einsteigen mit feiner Musik. Ich würde heute mal starten mit Colosseum in Erinnerung an dem Keyboarder Dave Greenslade, der ja leider am 14. Juni von uns gegangen ist. Hier also der wunderschöne Song Los Angeles. Zweite Nummer kommt dann von Robert Plant, allerdings nicht mit Led Zeppelin, sondern mit seiner eigenen Band, von seiner Scheibe Dreamland, seine Version von Hey Joe. Letzte Nummer in der ersten Runde kommt dann von Jordan Rudess. Der dürfte ja bekannt sein durch Dream Theater. Ja, der Kollege Jordan Rudess, der hat ja bei uns ja zum Bach-Festival auf dem Markt gespielt, ein Solokonzert, so eine reichliche Stunde. Es war einfach unfassbar gut, ein was für ein unfassbar grandioser Musiker. Hier der Song Eternal.

So, liebe Leute, im zweiten Set gibt es Blues vom Feinsten. Erster Song kommt von Jen Campbell. World of Trouble heißt der Song von seiner Scheibe One Believer. Sehr, sehr schöne CD. Zweite Nummer dann vom alten Hautdegen Keith Richards. Hier aber mit seiner eigenen Band, nicht mit den Stones. Blues in the Morning heißt das Lied. Letzter Song im zweiten Set kommt von Bill Perry. Ein sehr, sehr schöner Blues. Sneaking Around.

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1: So, liebe Musikfreaks, im dritten Set schiebe ich mal etwas Jazzrock oder Fusion-Musik ein. Da gibt es ja auch sehr feine Musik. Erster Song kommt von einer CD, die nennt sich Renegade Creation. Hier haben sich Michael Landau, Robin Ford, mein Bass-Hero Jimmy Haslip und am Schlagzeug Gary Noack haben sich vereint, um diese Platte einzuspielen. Ganz, ganz fantastisch. Ich habe hier einmal rausgesucht den Song Who Do You Think You Are? Das ist eine wirklich gute Frage, die ich ganz gerne mal einigen Politikern stellen würde. Aber egal. Zweite Nummer kommt von einem fantastischen Gitarristen aus New York, der heißt Neil Felder. Ist wahrscheinlich noch gar nicht so bekannt, obwohl er dort die Szene gerade umkrempelt. Hier von seiner Scheibe Golden Age, der Song Memorial. Letzter Song kommt dann von einem Gitarristen, den ich auch sehr, sehr verehre. Das ist kurios. Man hört ihn sofort raus, wenn man irgendeine Aufnahme hört. Hört man sofort Bertha Spiel, das handelt sich ganz klar um John Scofield, hier im Trio mit Bill Stewart und am Bass steht Steve Swallow. Okay Leute, genießt diese Runde.

So, Set Nummer 4 ist am Start und hier gibt es meine obligatorische Runde der musizierenden Weiblichkeiten. Erster Song kommt von Lou and Borden, Shake a Hand. Zweiter Song dann in diesem Set der Damen von der großartigen Etta James, I'll Take Care of You. Letzter Song dann von Annie Piper, Mercy Nurse.

0: So, liebe Freunde, im nächsten Set kommen mal drei Gitarristen zu Wort oder besser zu Gitarre, die wir alle kennen, zumindest die Hörer der älteren Generation, sind alles Helden unserer Jugend. Leider sind alle drei schon bereits im Musikerhimmel. Wir grüßen dann nach oben gleich mal. Es geht gleich rein hier. Erster Song kommt von Steve Marriott, Tin Soldier, berühmtes Lied. Zweite Nummer dann kein geringerer als der gute alte Rory Gallagher, Mean Disposition. Eine Live-Aufnahme von 1990 ist das. Letzter Song dann der fantastische, großartige Owen Lee. Kennt ihr ja alle von Ten Years After. Hier mit seiner Version von Hey Joe. Wir hatten ja vorhin schon mal im ersten Set Hey Joe in der Version von Robert Plant. Hier also nochmal von Owen Lee. Viel Spaß, Leute.
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2: Oha, oha, ich sehe gerade, die Uhr rast in Richtung 20 Uhr und ich muss leider zum letzten Set für heute kommen. Ich habe nochmal drei feine Songs hier rausgesucht. Die erste Nummer kommt von einem Freund von mir, das ist der Christian Sorge von seiner Soloscheibe Be Nice to Mommy. Gloomy Saturday heißt das Lied. Christian Sorge ist ein Gitarrist aus Halle an der Saale, der aber jetzt in Berlin lebt. Kennt vielleicht einige von der Band Starfucker. Zweiter Song ist mal eine alte Nummer, die ich ganz witzig finde, von Meister Fats Domino, Blueberry Hill. Im letzten Song bin ich mal wieder selbst dabei, ein Song von der Zenit Blues Band von unserer Live-CD, die wir 2018 in Berlin in der Wabe aufgenommen haben. Hier der Weinbrand Blues. Okay Leute, das war's dann für heute. Kommt alle gut in den Juli, genießt den Sommer, haltet zusammen, lasst euch nicht unterkriegen und hinterfragt so einige Sachen. Wir hören uns dann bald hoffentlich wieder. Euer Andreas aus Leipzig.

Weinbrand, Mauro Pandolfino. Für heute bin ich blank. Prost, alte Weinbrand.

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Hallo liebe Bluesfreunde, hier ist Gerts Bluesgarage. Für die Sendung habe ich euch heute wieder feinen Blues herausgesucht. Oldies, Klassiker und Neuvorstellungen. Herzlich willkommen in meiner Sendung Gerts Bluesgarage hier auf Radio Blues und Rock Garage. Die erste Runde hat sich der Klaus aus Leipzig gewünscht. Er grüßt damit seine Freunde und natürlich auch seine Familie. Er hat sich eine komplette Ostrunde gewünscht und die gefällt mir auch richtig gut. Sie beginnt mit Lift, Abendstunde, Stille Stunde. 1993 kam das Album Lift heraus. Danach eine Band, die in der DDR eine große Rolle gespielt hat, Karussell, Autostopp, ein wunderbarer Song. 1995 kam das Album heraus, Ehrlich will ich bleiben. Den Abschluss macht Karat mit einem wunderschönen Song, Gewitterregen 2000 vom Album Ich liebe jede Stunde.

0: In der nächsten Runde geht die Reise nach Österreich. Portobello Express hatten wir schon in den letzten Sendungen und ich finde die Band wunderbar. Liebe Grüße an die Band und die Betty. Das Album Golden Years kann ich euch nur wärmstens empfehlen. Vom Album für euch Your Cry. Danach Bonnie Raitt mit Made Up Mind. 2022 hat sie das Album Just Like That herausgebracht. Den Abschluss der Runde macht Nina Simone mit Nobody Falls But Mine. 1969, Nina Simone and Piano und das eine Sonderedition. Viel Spaß beim Zuhören.
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0: In der nächsten Runde geht die Reise nach Belgien zur Band Madcat Rune Riders. Sie haben 2019 ein wunderbares Album, eine Single eingespielt, Moonshine Whiskey. Den gleichnamigen Song habe ich für euch rausgesucht. Danach Mel Torm mit Come Home Baby vom gleichnamigen Album, das 2012 erschienen ist. Den Abschluss macht die wunderbare Band GA20 mit She's Gone. 2021 haben sie das Album Try It, You Make Like It herausgebracht.
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0: Die nächste Runde beginnt mit einem Musikwunsch. Die Elke aus Erfurt, eine treue Zuhörerin, hat sich was von Jack J. Hutchison gewünscht. Days Are Gone, das Ganze live vom Album Battle Scars, das 2025 herauskam. Sie grüßt natürlich ihre Freunde und natürlich grüßen wir alle Zuhörer noch damit. Der nächste Song ist von Roger Chapman, The Playtime Is Over, was ein cooler Song. 2021 hat er das Album Live in the Pond herausgebracht. Den Abschluss der Runde macht Paul Carrack mit Living Years vom gleichnamigen Album, das dieses Jahr erschienen ist. Und das Ganze ist live.
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Die nächste Runde beginnt wiederum mit einem Musikwunsch. Mein Kumpel André, der in meiner Band Bassist ist, hat sich was von seiner eigenen Band gewünscht. Winkler and Friends, kein Weg zu weit. Liebe Grüße an den André. 2006 ist das Album Wenn fertig geworden und ich kann euch nur empfehlen, wir werden in den nächsten Sendungen öfters was davon spielen. Ich hoffe, es gefällt euch. Dann ein 80er Klassiker, Mad at Work, was eine Band, Down Under, und ich glaube, den Song kann man sich immer wieder anhören. Den Abschluss macht die englische Band Thunder mit dem Stones Klassiker Gimme Shelter. 1995 haben sie das Album The Very Best of Thunder eingespielt. Viel Spaß dabei!

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Die nächste Runde beginnt mit einem Künstler, den ich immer wieder gern spiele, den ich auch schon in den letzten Sendungen hatte. 2025 hat er ein Album eingespielt, Take a Ride. Die Rede ist von Larry Kurtz and the Lovebreakers. Vom Album habe ich für euch rausgesucht Headwaters Hill Country. Danach kommt Jazz Moyes mit Simple Man. Den hatte ich beim Haushirn für die Sendung für euch rausgesucht. 2011 hat er das Album What's So Hard About Being a Man herausgebracht. Den Abschluss macht unser Moderatorenkollege Mike Onesco mit seiner neuen Single Smokehouse Session Volume 3. Every Night Feed Blindside Blues Band. Viel Spaß beim Zuhören und liebe Grüße an den Mike.

0: Die nächste Runde beginnt mit Jochen Volpert. Liebe Grüße an den Jochen. Der Jochen spielt eine Gitarre, die mir immer wieder sehr gut gefällt. Er ist ein begnadeter Gitarrist. 2024 hat er das Album Ten herausgebracht. Vom Album Dune Song Feat. Burkhard Schmidt. Und so wie ich erfahren habe, hat der Jochen ein neues Album im Kanal. Wir sind schon sehr gespannt. Danach kommt Ron Spielman mit Afrikas Napoleon. 2013 hat er das Album Swimming in the Dark herausgebracht. Was ein Song. Den Abschluss macht Passenger mit Let Here Go vom gleichnamigen Album, das 2012 erschienen ist.
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2: Der nächste Blueskünstler sorgt momentan wieder für Furore. Anthony Gomez, ein begnadeter Gitarrist und Musiker. 2024 hat er ein wunderbares Album eingespielt. Peace, Love and Loud Guitars. Vom Album für euch, The Whiskey Made Me Do It, ein 24-Remix steht hier noch und ich glaube, der Song wird euch auch sehr gut gefallen. The King Strangers von 1970, Lola vs. Power Man and the Money Ground, was ein Song. Den Abschluss macht die Band Cactus und Melanie mit dem Klassiker Purple Haze und das ist eine Single-Auskopplung von 2024.
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Das war's schon wieder mit meiner Sendung Erzblues Garage. Ich hoffe, die Sendung hat euch gefallen. Ihr bleibt mir gewogen, hört am nächsten Dienstag 20 Uhr wieder in meine Sendung. Für die letzte Runde habe ich euch versucht, nochmal drei wunderbare Blues-Songs herauszusuchen. Die Runde beginnt mit der Vargas Band Feed Danny Wild, der Song Why vom Album Best of My Blues von 2024. Danach Mike Birkloff and the Blues Trip, Blues von Feinsten, Colors of Jealousy vom gleichnamigen Album, das 2023 erschienen ist. Der letzte Song der Sendung kommt von Richie Kotzen, What Is. 2014 hat er das Album The Essential Richie Kotzen eingespielt und das ist ein wunderbarer Song und euch eine gute Woche.

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